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5: Am Sonntag, den 9. Mai, findet in Husum erneut der Gratis-Comic-Tag statt. In der Buchhandlung Liesegang von 9 bis 18 Uhr und in der Stadtbibliothek Husum von 10 bis 13 Uhr werden speziell produzierte Comichefte kostenlos verteilt, solange der Vorrat reicht. Insgesamt stehen 22 verschiedene Titel aus 11 Verlagen zur Auswahl und bieten eine große Bandbreite von Leseeinsteigergeschichten über Funnies bis hin zu Fantasy- und Superheldenabenteuern für Kinder und Jugendliche. Pro Person ist die Anzahl der kostenlosen Exemplare begrenzt. In der Stadtbibliothek können 2 Hefte, bei Liesegang 5 Hefte mitgenommen werden. Zusätzlich lädt die Bibliothek dazu ein, über neue Comics für den Bestand abzustimmen. Der Eintritt ist frei. Von Mai bis Oktober werden in Husum regelmäßig plattdeutsche Stadtführungen angeboten. Einmal im Monat, jeweils am Freitag, startet der Rundgang um 16.30 Uhr vor der Tourisinformation im historischen Rathaus Großstraße 27. Die Teilnahme kostet 8 Euro pro Person, eine Anmeldung ist nicht erforderlich. Die Führungen geben Einblicke in Geschichte, Kultur und Alltag der Nordseestadt. Zusätzlich können für Gruppen individuelle Termine vereinbart werden. Das Angebot reicht von Natur- und Themenführungen bis hin zur literarischen Rundgänge auf den Spuren von Theodor Storm.

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